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Bei wem jetzt nichts geht, bei dem geht was verkehrt.

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1: So sieht's aus. Chaosfunk ist zurück und heute feiern wir die Extreme. Musik, die überrascht, schockiert und verbindet. Es ist Sonntag, 16 Uhr. Ich bin euer René und in den nächsten 2 Stunden tanzen wir von einem Gegensatz zum anderen. Bereit für den Sprung ins musikalische Chaos? Los geht's.

Nee, das waren beide nicht die richtigen. Wo ist er denn? Hier ist der Walder. Da ist der Walder. Auf der Spur ist der Walder. Ich habe einfach weitergedrückt, Schweinerei.

Funk Extrem. Classic Goes Club. Walter Murphy liebt Beethoven. Daft Punk feiern das Leben. Genießt es noch, denn wie vorhin schon gewarnt, die Pause naht. Vom 1. Dezember, also nächste Sendung machen wir noch, also nächste Woche machen wir noch. Und dann ab 1. Dezember bis zum 4. Januar bleibt das Chaos Mikro aus. Ich sortiere meine Plattenregale neu oder auch nicht und bin am 11. Januar 2026 wieder für euch da. Also nächste Woche, großes Finale, dann Familienzeit. Jetzt Schluss, aber Schluss mit Ruhe. Gleich folgt ein echter deutscher Clash. Die Ärzte gegen Helene Fischer. Schrei nach Liebe. Extrem made in Germany.

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0: Well, Bobby, we're just getting started.
1: Oh, I love you, Ken.
2: Was für Kontraste. Rammstein und Aqua. Brachiale Energie gegen Quietschbundes. Was ist denn hier los? Da schiebe ich meinen Regler einfach hoch. Quietschbundes Plastik. Jetzt machen wir einen Zeitsprung. Erst rau, dann Kult. Johnny Cash und The Prodigy. Lasst euch überraschen.

den Country-Klassiker und den britischen Elektroschocker hattet ihr jetzt. Vom Lagerfeuer zu Zündfunke. Gleich servierte Frankie Boy Swing und Eminem Highspeed Rap. 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
1: Ja, Sinatras Mondflug ist gelandet und Eminem hat euch durchgerappt. Extreme Styles, smooth versus hard. Jetzt wird's geheimnisvoll mit Billie Eilish. Danach Metal Gewitter mit Slayer. Der Kontrast bleibt extrem.

war das? Schweinerei. Flüstertöne. Dunkle Flüstertöne von Billie Eilish, gefolgt von Blutregen bei Slayer. Das ist Chaosfunk zwischen Rap und Metal. Kommt mit, jetzt knallt's. Knallt Boygroup auf Protest. Backstreet Boys und Rage Against the Machine.

0: eben noch Boygroup, jetzt Protestrock. Nur bei Chaosfunk springen wir von Pop zu Wut. Jetzt scheiden wir von deutscher Elektronik auf geballter Girl Power. Der Hoffnung, dass ihr noch könnt.
1: 21st Century.

So, dann nutze ich mal kurz die Gelegenheit, euch schon mitzuteilen, dass ich am 1.12. bis zum einschließlich den 4.1. mich in die Pause verabschiede. Weihnachtszeit ist Familienzeit und das gilt auch für mich. Ich lade die Akkus auf, sortiere die Platten, das Plattenregal neu oder eben nicht. Und bin am Sonntag, dem 11.01.2026, pünktlich 16 Uhr wieder mit meinem legendären Chaos zurück. Also 1.12. bis 4.1. bin ich nicht da.

Die Punk-Ikonen gegen den Schlagerstar. Die Ärzte waren laut Helene atemlos. Im nächsten Block gibt es Opernrock mit Queen und Technostürme mit Darude. Extreme Reise garantiert.

Queens Musikspektakel verabschiedet sich und Darude bringt den Sandsturm. Direkt weiter auf der Chaos-Schiene. Party Vibes von Outkast und emotionale Power mit Evanescence.

gerade nach Heya gerufen und dann Melancholie getaucht. Outcast gegen Evanescence. Jetzt habe ich es richtig ausgesprochen. Von Euphorie zu Drama in Sekunden. Jetzt begegnen sich Disco und Nu Metal. Bee Gees vs. Korn.

Ziel gerade erreicht. Als nächstes reisen wir von Afrika nach Jamaika. Toto und Major Lazer.

Warum der jetzt abgebrochen ist, weiß ich gerade nicht. Habe ich hier ein Knöpfchen gedrückt, zu viel? Epic Sound aus Afrika und die Dancefloor Energy von Major Lazer. Kontrast pur. Es folgt das Duell der Generationen. Ray Charles trifft Skrillex. Fast geschafft.

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Bangarang, das perfekte Chaos-Finale. Skrillex nach Ray Charles. Danke, dass ihr Extreme miterlebt habt. Wichtig für nächste Woche, seid unbedingt dabei, denn das wird die letzte Sendung für dieses Jahr. Danach verabschiede ich mich vom 1. Dezember bis zum 4. Januar in die Familienwinterpause. Erst am 11. Januar 2026 bin ich dann wieder um 16 Uhr am Start. Also nächsten Sonntag nochmal gemeinsam eskalieren, bevor die Ruhe einkehrt. Zum Schluss, die Beatles lassen uns entspannen, gefolgt von In The End in einem neuen Sound. Schönes Restsonntag und bleibt chaotisch.

Wham in Neon-Shorts und Katy Perry als Feuerwerk. Wenn das nicht direkt gute Laune macht. Jetzt wird es wild, wir springen von einer Rockhymne, bei der du die Luftgitarre brauchst, direkt in den Techno-Wahnsinn der 90er.

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1: Sowas aber auch. Ein wunderschönes Hallöchen. Hier ist One Chaos 71, der René. Willkommen zum großen Finale 2025. Heute gibt es keine Coolness-Punkte. Heute gibt... irgendwas stimmt hier nicht. Ja, gut. Heute gibt's keine Coolness-Punkte. Heute gibt's Coolie Pleasures. Die Songs, die du peinlich findest, aber unter der Dusche brüllst. Weil bald Weihnachten ist, habe ich heimlich ein paar festliche Kalorienbomben in die Playliste geschmuggelt. Ich bin René, das ist Chaosfunk und wir verabschieden 2025 mit einem Knall. Schamgefühl aus Radio Laut.

Das war's. Dein Weihnachtstrostpreis kam jetzt. Wir verabschiedeten uns auf dem Weg nach Hause mit Chris Ray. Genug der heimlichen Vergnügungen. Chaosfunk verabschiedet sich jetzt in die Winterpause. Genieße den Dezember, feiere schön und rutsche gut rein. Wir hören uns frisch und erholt am 11. Januar 2026 wieder. Bleib gesund und vor allem bleib chaotisch. Bis ins nächste Jahr.

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So, was? Jetzt hab ich meinen Halbsatz verpasst. Wo waren wir? Genau, da. Respect the man in the ice cream van. Scooter direkt nach Bon Jovi. Das ist Chaosfunk gesetzt. Und jetzt eine Portion Freiheit mit dem Hoff. Und danach pure deutsche Romantik. Zück dein Feuerzeug.

Kult pur. Ohne die Freiheit schlafen wir heute nicht, Nacht nicht ein. Weiter geht's mit, weiter geht die wilde Fahrt. Zuerst wird der Dancefloor der 90er poliert, dann biegen wir scharf ab auf die Highway zur Hölle. Schnall dich an.

Mr. Wayne auf dem Highway to Hell. Perfekter Stilbruch. Jetzt wird's richtig trashig gut. Wir feiern Party auf Malle-Niveau mit den Atzen und lassen dich danach von Coolio wieder cool machen.

um West Coast Beats nach Berliner Party-Eskalation. Wir feiern die letzten eine Stunde und 20 Minuten des Jahres bei Chaosfunk. Gleich gibt's das ultimative heimliche Vergnügen, so heißt die Sendung ja heute, der 80er, gefolgt von Nu Metal Schmerz. Hör gut zu.

Thomas Anders, Dido Bohlen und Chester Bennington in einem Mix. Das kann nur Chaosfunk. Wir gehen in die zweite Hälfte gleich, in die zweite Hälfte des Finales. Jetzt kommt erstmal der Wengerbus angerollt, aber Vorsicht, Metallica warten schon an der Haltestelle.

Der Sandmann war da, aber du bist noch hellwach. Weiter geht's mit einem Song, den du im Urlaub schon mal gesungen hast. Last Ketchup. Danach spielen wir den Ohrwurm mit Blink 182 wieder weg.

Accéléré, Alda, de he, keine Ahnung, was das heißt. Aber es grooved. Nach Blink 1082 wird's jetzt wieder episch und peinlich zugleich. Celine Dion für die großen Gefühle, danach Papa Roach zum Abreagieren.

Titanic versus Lowrider. Wir haben noch knapp 49 Minuten miteinander. Aber jetzt gibt es geballte Girl Power. Die No Angels bringen das Daylight und dann kommt der ganze große Weihnachtshammer. Ja, wir trauen uns. Mariah Carey. Das ist ein schwieriger Name. Maria Caria. Nein, Spaß. Mariah Carey. Ho, ho, ho, Freunde. Nächste Woche geht es los. Die roten Riesen rollen wieder. Die Coca-Cola Weihnachtstour 2025 startet. Ganz wichtig für euch. 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

Daylight in Your Eyes und Mariah Carey hat offiziell die Weihnachtszeit eingeläutet. Wir biegen auf die Zielgerade ein, noch circa 40 Minuten. Und damit ein, wie nennt man das? Ein schön, ah ja, einen schönen ersten Advent euch allen. Was sitze ich auf den Buchstaben rum? Erst grüßt Schreck aus dem Sumpf mit Allstars und danach kommt das größte heimliche Vergnügen von allem. Wham! Last Christmas.

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Einmal quer durch die Musikgeschichte mit Smash Mouth, Wham, Abba und Vanilla Ice. Ich bin Ranni, es ist 17.36 Uhr und wir haben noch knapp 25 Minuten puren Wahnsinn.

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mit Sarah ist es jetzt vorbei. Aber ich habe eine neue. Sie heißt Carmen. Aber Carmen mag auch kein Hip-Hop. Carmen steht auf Stevie B.

Ja, hallöchen meine Lieben, einen wunderschönen Donnerstagabend. 31 Grad und es wird immer heißer, neben mir reicht's eigentlich, zumindest hier in unserer Ecke und ich weiß so in Bereichen von Deutschland ist es noch heißer, so gesehen hat es uns noch einigermaßen gut getroffen. Ja, ich hoffe, ihr seid gut durch den Donnerstag gekommen und ich freue mich, dass ihr wieder so zahlreich eingeschaltet habt. Und natürlich gibt es heute wieder die Retro-Hits bzw. die deutschen Hits für Jung und Alt. Da sind auch Retro-Hits dabei. Teilweise auch völlig neu aufgenommen. Lasst euch überraschen. Gegen halb sieben gibt es das Geburtstagskind des Tages und wir haben dann den Oldie eine Viertelstunde später der Stunde mit dabei. Den Spaß auf Volkstunde gegen 19 Uhr und natürlich schauen wir auch in die aktuelle Hitliste der deutschen Songs und zwar hier die Top 20 und hier hat sich einiges getan. Einige neue mit dabei und ja, lasst euch überraschen. Habe ich gerade schon mal gesagt, ne? Dann müsst ihr euch nochmal überraschen lassen. Ja, ich bin ein überraschendes Kerlchen. Zumindest ab und zu mal. Wahrscheinlich ist gerade meine Frau vom Stuhl gefallen. Hoffentlich bist du weich gelandet, mein Schatz. So, wir legen die Sendung los mit der Anna Karina Wojcik und dem Titel Spring mit mir. Und ich habe mir hier ganz bewusst mal den Ultra Fox Remix rausgenommen, der noch eine ordentliche Schippe oben drauf legt und noch deftiger und derber und flotter ist als die normale Single-Fassung, die ja schon ordentliche Wumms hat.

Und heute kein Fußball. Ehrlich gesagt bin ich mal ganz froh drum. Mir reicht es aber auch. Es waren genug Spiele. Naja, ich habe eine Menge gesehen davon. Sei es drum. Na gut, jetzt legen wir richtig los mit Anna-Karina und dem Ultra Fox Remix mit Spring mit mir. Schauen wir mal, wo wir landen.

Na, das war doch ein Einstieg in die Sendung. Springe mit mir von Anna-Karina Wojcik. Und ja, das ist ein absoluter Mutmach-Song. Und ja, sie hatte damit thematisiert Selbstvertrauen und fordert dazu auf, den Mut für den nächsten Lebensschritt zu fassen. Ja, das hat sie damit ausdrücken wollen mit diesem Song. Kennt ihr noch das Album MR20? MR20, da war doch was. Ja, klar, Matze Reim, ja. Der hatte im Jahr 2021 dieses Album rausgebracht. Und aus diesem Album kommt ein Titel, den ihr gleich hört, der im Jahr 2019 bereits rausgekommen ist. Und zwar geht der, erzählt er von einer schmerzhaften Erinnerung nach einer plötzlichen Trennung, während die Partnerin die gemeinsame Wohnung ausräumt, bleibt als permanentes Überbleibsel nur ein gemeinsames Liebestattoo auf der Haut zurück. Ja, das wisst ihr, was kommt. Matthias Reim mit Tattoo.

Ja, der Schmatzer muss doch sein am Ende. Küssen verboten von den Prinzen. Ja, der Song erzählt aus der Sicht eines Mannes die Zuneigung, der die Zuneigung, Geschenke und Aufmerksamkeiten einer Frau zwar gerne annimmt, ihre Annäherungsversuche und feuchte Lippen jedoch strikt zurückweist. So. Ich erzähle dann auch nichts weiter darüber, bevor ihr bei irgendjemand ein Kopfkino einsetzt, und machen ganz einfach weiter mit dem nächsten Interpreten. Und das ist kein geringerer als Norman Langen, der momentan ja charttechnisch wieder ganz, ganz weit oben ist und gerade dieser Woche einen nagelneuen Titel rausgebracht hat. Vielleicht hören wir den heute ja noch. Ich habe jetzt einen Song aus dem Jahr 2012, einer seiner größten Erfolge, einer von Millionen, und den gibt's hier im DJ-Mix.

Na, ein perfekter Song, um mitzusingen, oder? Und ich bin sicher, das hat der, die oder wer auch immer, diejenige mit Sicherheit auch gemacht. Linda, mit Abstand größter Hit der deutschen Rockabilly-Band Ace Cats aus dem Jahr 1984 und bescherte der Band ihren kommerziellen Durchbruch. Im Song beschreibt der ein verliebter Mann die Frustration, der stundenlang vergeblich versucht, seine Angebetete namens Linda telefonisch zu erreichen, obwohl in ihrem Zimmer noch Licht brennt und er weiß, dass sie nach Hause ist, geht sie einfach nicht an den Apparat. Ja. Oh, was Böses. So, anderes Thema. Vanessa Mai. Ja, bei der jungen Dame oder hübschen Dame oder wie auch immer sind wir jetzt angekommen. Ein Titel aus dem Jahr 2015. Hier noch mit der Gruppe Wolkenfrei und habe hier den Titel Wach geküsst. Allerdings habe ich hier diesmal eine etwas andere Version aufgelegt, die ihr sonst vermutlich relativ selten hört. Nämlich, ich habe hier jetzt den sogenannten Dance Mix von diesem Song. Viel Spaß!

Ja, ich erzähle schon, dafür ist das Mikrofon noch zu wunderbar. So, jetzt geht's, glaube ich, besser. So, ja, wir haben jetzt, ich würde sagen, 18:30 Uhr, jetzt haben wir 18:31 Uhr, selbst schuld. Und wir kommen jetzt zum Geburtstagskind des Tages und ich habe mir einen Interpreten rausgesucht, der am 16. Juli, logischerweise haben wir heute ja schließlich auch, 1950 in Greifswald geboren wurde und ja, lässt sich relativ leicht rechnen. Er ist heute 76 Jahre alt geworden. Es geht um den deutschen Schlagersänger Gert Christian. Gert wer? Ja, das sind die Wessis. Die kennen den nämlich alle nicht. Im Gegensatz zu den Ossis. Der kommt, wie gesagt, aus Greifswald. Greifswald liegt übrigens, das weiß ich zufällig, weil ich ja, da in der Ecke schon mal gewesen bin, in Mecklenburg-Vorpommern. 1960 zog er mit seiner Familie von Greifswald nach Berlin und absolvierte dort eine Ausbildung zum Zimmermann. Von 1970 bis 1973 studierte er an der Musikschule Friedrichshain und schloss als Berufssänger ab. Im Jahr 1979 gelang ihm mit der Ballade Sag ihr auch der große Durchbruch. Der Song wurde von seinem Bruder Holger Biegel komponiert und verkaufte sich über 1 Million Mal. Er gilt als einer der erfolgreichsten Osthits. Wollt ihr nicht glauben? Hier habt ihr mal einen kleinen Vorgeschmack.

Na, vielleicht schon mal gehört. Jedenfalls hat Gerd Christian diesen Song noch mehrfach rausgebracht, auch um den Song dem gesamtdeutschen Publikum vorzustellen. Und ja, satte 29 Jahre später, wenn ich richtig gerechnet habe, ja, 2008, hat er dann eine richtig peppige Version davon rausgebracht und die noch als Maxi-Version. Und genau die hören wir jetzt zu seinem Geburtstag an.

Ja, Gerd Christian, sag ihr auch in der Maxi-Version aus dem Jahr 2008, das Original aus dem Jahr 1979. Und ja, die Ostdeutschen konnten auch Musik machen, so ist es nicht, ne? Hat ja auch nie einer bestritten. Ja, was ist aus ihm geworden, Gerd Christian? Der lebt heute in Berlin und ja, musste sich leider vor circa 2 Monaten von seiner langjährigen Ehefrau Rosi nach schwerer Krankheit für immer verabschieden und lebt jetzt alleine, nachdem sein Bruder bereits im Jahr 2018 verstarb. Wir kommen jetzt zu einem Künstler, der ebenfalls im Jahr 1979 allerdings auf der westdeutschen Seite einen großen Hit hatte und ja, dieser Hit, der wurde jetzt neu aufgenommen von dem renommierten Produzententeam Silver Jam und er hat einige seiner großen Hits entsprechend in der 2025er Remix verpasst, unter anderem auch Ich wär so gern wie du. Wir reden natürlich von Bernhard Brink.

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1: So oder so eine energiegeladene Popschlager-Single des deutschen Sängers Midos im Jahr 2018. Der Song kombiniert modernen, tanzbaren Sound mit einer eingängigen Melodie und richtet sich an Fans des Disco-Fox. Und ja, ich glaube, da bin ich hier genau richtig. Ja, denke ich jetzt schon. So, wir kommen zum Oldie der Stunde und jetzt machen wir aber einen richtigen Sprung zurück und zwar satte 98 Jahre in die Vergangenheit. Und ja, ich habe mich nicht verrechnet, wir landen tatsächlich im Jahr 1928. Und nein, ich spiele jetzt keinen Song aus dem Jahr 1928, aber aus diesem Jahr stammt das Original. Es geht erstmal um den Song Ramona. So, jetzt wissen wahrscheinlich schon viele, was kommt. Ja, das Lied, wie gesagt, ist ursprünglich kein Schlager, sondern ein langsamer Walzer im Dreivierteltakt gewesen und diente als Titelsong für das gleichnamige US-Stummfilm-Melodram Ramona. Im Jahr 1953 wandelte Jazzlegende Louis Armstrong das Stück erstmals in einen Viervierteltakt um. Die Blue Diamonds wiederum griffen diesen Rhythmus auf, verpassten ihm einen modernen, von Rock'n'Roll inspirierten Avery Brothers Gitarrensound und landen damit einen Mega-Hit, der im Jahr 1960 rauskam, die deutsche Version im Jahr 1961. Es gibt übrigens den Song auch noch in Niederländisch, Englisch, Spanisch und Französisch. Wir hören den natürlich passend zur Sendung in der deutschen Fassung.
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Andreas Gabayeh in Verbindung mit der Gruppe Stereoact und dem Song Superstar aus dem Jahr 2023. Während das Original von Gabayeh stark an seinem rockigen Signature-Sound geprägt ist, verpasste Stereoact dem Titel einen modernen Beat, lastigen Disco, Fox und Deep House Rhythmus, um das Lied Club- und Party-tauglich zu machen. Ich glaube, in Clubs wurde auch das Original durchaus begrüßt, aber hat natürlich da nicht so viel Pep gehabt. So, den letzten Song, den habe ich mir jetzt für die erste Stunde auch, weil es ein ganz besonderes war. Am vergangenen Montag, das wird der ein, der die ein oder andere mitbekommen haben, da auch das ein oder andere Radio ebenfalls mit zugehört hat, was jetzt auch mit dabei ist, hat die bekannte Moderatorin Harmony ein hochinteressantes Interview geführt mit einem Duo, und zwar mit Nina Lavida und Ralf Gregor, die ihren neuen Titel Wahrheit oder Pflicht, der am 1. Mai dieses Jahres rausgekommen ist, ja, da veröffentlicht hat und mit denen sie darüber gesprochen hat. War urinteressant, war sehr interessant vor allen Dingen und kann ich wärmstens empfehlen für zukünftige Besuche bei der Moderatorin Harmony. Nur so als kleiner Tipp. Ja, der Song allerdings, der hat mir sowas von gut gefallen. Ich habe mir gedacht, weißt du was? Den packe ich heute mit rein in die Sendung. Ralf Gregauer und Nina Lavida mit Wahrheit oder Pflicht.

Na, nicht schlecht, oder? Ralf Gregor und wieder La Vida mit Nina La Vida heißt sie, mit Wahrheit oder Pflicht. So, wir haben 19 Uhr durch. Der Spaß auf vollen Stunde steht an. Und ich habe einen Song aus dem Jahr 1976 mir rausgesucht. Kennt ihr noch Willy Klein, der Fernsehmann? Hat mal Gunter Gabriel gesungen. Genau den hört ihr jetzt. Und im Anschluss gibt's von Nick P. ein Megamix, das sogenannte Disco Fuchs Remix. Und das kommt von seinem Album da oben, wie gesagt, aus dem Jahr 2016 und geht 9,5 Minuten. Und dann widmen wir uns schon den aktuellen Charts. Ja, das ist jetzt der Plan. Da legen wir mal los.

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1: Ja, fand ich ehrlich gesagt nicht schlecht. Schöner Remix von ihm vom Album da oben. Da ist nämlich dieser Remix drauf, der 9,5 Minuten geht. So, jetzt wird Zeit hierfür.
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0: Ja, so, ich habe gerade schon mal durchgeschaut. Da hat sich ja richtig viel getan in dieser Woche. Also einmal umgedreht, querbeet und gemischt und gewürfelt und gezuckert und gerührt. Und dann kriegen wir folgende Formation von dieser Woche raus. Auf Platz 20, letzte Woche noch auf der 9. Christin Stark mit Alemannia. Und auf der 19 haben wir gleich den ersten Neuensteiger, die Rothensteiner mit Ciao, ciao, amore.
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0: So, das war der erste Neuensteiger in dieser Woche auf der 18. Der nächste Absturz von der 11. Vierte Woche Norman Langen und die Liebe schaffst das schon. Und auf der 17, damit wir schön im Rhythmus bleiben, der nächste Neuensteiger. Und zwar von der Gruppe Fantasy. Jeder Tag mit dir.
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0: 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Auf der 16 von der 15 runter Anna-Karina Wojcik und Unzensiert. Und auf der 15 von der 17 rauf geht's ja Pia Sophie mit Rien ne va plus in der 7. Woche. Und den spielen wir auch aus heute.
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0: Ja, wie versprochen, eine Menge los heute. Rendez-vous plus von Pia Sophie auf der 15. Platz 14. Der zweithöchste Neunsteiger in dieser Woche. Wolfgang Petri mit einer seiner vielen großen Hits hier im neuen Gewand. Ein 50 Jahre Jubiläum mit dem Titel Sommer in der Nacht.
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0: Sommer der Nacht im neuen Gewand von Wolfgang Petri auf der 14. Auf der 13 einen Rauf für Andrea Berg. Du hast mich tausendmal belogen im Recordmix 2026 und von der 5 abgestürzt auf die 12 ist Vanessa Mai mit Ich sterb für dich im 10th Anniversary Edition. Auf Platz 11, da haben wir den höchsten Einsteiger in dieser Woche, Semino Rossi und Wahnsinn oder Liebe.
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0: Platz 10.
1: Ja, wir starten den Schnellrücklauf auf der 10 von der 4 abgestürzt 10. Woche. Nino D'Angelo und Marina Marx, Bella Italia e Amore.

0: Platz 9.
1: Ja, für Amor Mio mit Pedro Basile ging sogar ein Platz drauf, von der 10 auf den 9 in der 16. Woche.

0: Ja, bei so vielen Aufsteigern diese Woche, ich kann sie nicht alle spielen und die Plätze, die einen noch umgegangen sind, die lasse ich halt aus, sonst kriegen wir es nicht hin mit der Sendezeit. So, auf der 8 haben wir nämlich einen, der gleich 4 Plätze nach oben gehüpft ist, von der 12 rauf auf die 8 in der 5. Woche. Matthias Reim ist wieder da mit Die Sterne lügen.
1: Platz

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1: Matzereim in die Sterne, Lügen und gelegt weiter auf Platz Nummer 7 und haben wir den Top-Aufsteiger der Woche. Satte 9 Plätze nach oben ging es für Sonja Liebing in der 16. Woche. Nein, von 16 auf die 7 in der 13. Woche. So muss ich dich mit Schon längst verliebt.
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0: Na, ich habe ja gesagt, diese Woche hat sich jede Menge getan und gleich mit Platz 6 geht's weiter. Das ist der zweithöchste Sprung in dieser Woche nach oben von der 13 auf die 6, 7 Plätze, also in der 12. Woche. Vanessa Mai ist wieder da mit ihrem Rotdiamant.
1: Platz 6.

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1: Platz 5.
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3: Ja, dem Himmel so nah. Das ist Noel Torres, der jetzt von der 6 auf die 5 nach oben in der dritten Woche.

0: gleich vier Plätze nach oben ging's für Joey Heindle mit Schwer zu erklären. Ja, da ist er wieder von 8 rauf auf die 4, 11. Woche.
1: Platz 4. Schwer.

0: Platz 3.
1: Ein Kuss in Paris, die ganze Nacht.
2: Malte Kelly, ein Kuss in Paris von der 2 runter auf die 3 mit ein Kuss in Paris, 12. Woche.

0: Platz 2. Heute
1: Nacht. Ja, und da ist der Spitzenreiter aber letzte Woche von 1 runter auf die 2, siebte Woche, Helene Fischer mit Heute Nacht.

So, und die Kerstin Deutsch spielt Ping-Pong. Letzte Woche von 1 auf die 3, diese Woche von 3 auf die 1 wieder zurück mit 1000-mal Nein, der Titel in der vierten Woche. Gleich im Anschluss an die Verabschiedung. Malte Kelly mit Ulala, Nathalie Holzner mit Traumschiff, Ella Endlich mit Cinderella und Vincent Gross mit den Estorio Brothers, mit Amore mit Mio. Die vier Scheiben sind rausgefallen aus den Top 20. So, und ansonsten wünsche ich jetzt noch einen schönen Abend. Vielen Dank fürs zahlreiche Einschalten und würde mich freuen, wenn ihr nächste Woche wieder einschalten würdet. Jetzt die neue Nummer 1 oder auch alte Nummer 1, wie ihr immer möchtet. Kerstin dort, Isa Finke Winke, bye bye und bis zum nächsten Mal. Passt auf euch auf, euer Bernie. Tschüssi.

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Mit Sarah ist es jetzt vorbei. 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Sie heißt Carmen. 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